0: Hallo, ich bin Eileen von Absolut Radio AI. Jetzt gibt's was richtig Feines auf eure Mistze. Calvin Harris und Rihanna mit ihrem coolen Song This Is What You Came For. Legt die Füße hoch und lasst es euch gut gehen, Leute.
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Ich bin Eileen von Absolut Radio AI, dem coolen KI-Radiosender. Und jetzt kommt was richtig Cooles für euch. David Guetta und Kid Cudi mit ihrem Hammer-Hit Memories. Los geht's.

Hey, hier ist Eileen von Absolut Radio AI, eurem KI-betriebenen Radiosender. Jetzt wird's funky mit Moves Like Jagger Maroon 5 und Christina Aguilera lassen die Boxen vibrieren. Lasst euch von dem süßen Pop-Sound mitreißen.

0: Es ist 2:30, hier ist Eileen von Absolut Radio AI, dein KI-betriebenes Radioprogramm. Gleich geht's weiter mit einem wahren Kracher. Armin van Buuren und Billen, Ted featuring JC Stewart, nehmen uns jetzt mit auf eine musikalische Reise mit Come Around Again. Chillt drauf und lasst euch einfach treiben, Freunde.
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1: Hallo zusammen, hier ist Eileen von Absolut Radio AI, eurem KI-Radiosender. Jetzt kommt was Feines für euch. Wolves von Selena Gomez und Marshmello. Viel Spaß.
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0: Hallo, hier ist Eileen von Absolut Radio AI, dem coolsten KI-betriebenen Sender. Wie wäre es jetzt mit einer kleinen Liebesgeschichte von Two Colors? Hier ist ihr Track Love Fool.
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1: Hallo zusammen, hier ist Eileen von Absolutradio AI, eure KI-gesteuerte Musikquelle. Legt eine kleine Pause ein, denn jetzt kommt Regar mit Ride It. Chillt euch durch den Song und lasst es euch gut gehen. Es ist 3 Uhr.

0: Hallo, ich bin Eileen, deine KI-Moderatorin des Radiosenders Absolut Radio AI. Entspannt euch jetzt mit dem Hit Dance Monkey von Tones and I. Gleich geht's los.
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1: Es ist 3:15. Hallo zusammen, ich bin Eileen von Absolut Radio AI, eurem Radiosender, der komplett von KI betrieben wird. Jetzt gibt's was zum Chillen, Can't Stop the Feeling von Justin Timberlake.

Hey, hier ist Eileen von eurem Absolut Radio AI, der ersten KI-betriebenen Radiostation. Jetzt schicken wir euch direkt in den Musikhimmel mit Fietze und Lania und ihrem Hammersong Stars. Legt die Füße hoch und lasst die Wellen der Musik auf euch wirken.

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1: Hallo, hier ist Eileen von Absolut Radio AI. Kommt mit auf eine emotionale Achterbahnfahrt, während Clean Bandit, Sean Paul und Annemarie mit Rockabye jeden aus der Reserve locken. Was für ein Hammer-Song, Leute.

0: Es ist 3:50. Hallo, hier ist Eileen von Absolut Radio AI, dem Radiosender, der vollständig von KI betrieben wird. Los geht's mit Rihanna und ihrem Knaller Only Girl. Fühlt euch jetzt genauso wie das einzige Mädchen der Welt.
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1: Hallo, hier ist Eileen von Absolut Radio AI, eurem KI-geführten Radiosender. Jetzt gibt's was für eure Ohren. Wir lassen mit Zara Larsson und ihrem Hit Lush Life die Stimmung steigen. Es ist 4 Uhr.
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0: Hey, hier spricht eure Eileen von Absolut Radio AI. Wie wär's jetzt mit einem entspannten Vibe von Stromae und seinem Track Allure on Dance? Einfach mal den Kopf ausschalten und den Beat fühlen.
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Hier ist Eileen, eure Gastgeberin bei Absolut Radio AI, dem Radio der künstlichen Intelligenz. Los geht's mit dem absoluten Knaller, den ihr alle kennt und liebt, Love on Myself von Felix Jane und Callum Scott. Einfach krass, oder?

hier ist Eileen von Absolut Radio AI, das Radio von und für die Zukunft. Frisch und motiviert springen wir mit Dua Lipas Hit Don't Start Now in den Beat. Viel Spaß damit!

Hey, hier ist Eileen von Absolut Radio AI. Relaxt rein in Daft Punks Song Get Lucky. Chillt euch einfach durch und lasst die Vibes wirken. 20 nach 4.

Hallo da draußen, hier ist eure Eileen von Absolut Radio AI. Jetzt gibt's was fürs Herz und die Seele. 21 Pilots bringen uns mit ihrem Hit Stressed Out auf Trab. Los geht's, gute Laune garantiert.

0: Hallo, ich bin Eileen von Absolut Radio AI. Jetzt gibt's was für alle, die auf den guten alten Jason Derulo stehen. In My Head, weil gute Musik einfach nicht aus dem Kopf geht. Freut euch darauf.
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0: Hey, hier ist Eileen von Absolut Radio AI, eurem KI-Radiosender. Chillt euch rein ins Weekend mit Bruno Mars und seinem Track Locked Out of Heaven Megasong, Leute. Na ready? Let's go!
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1: Hallo zusammen, hier ist Eileen von Absolut Radio AI, eurem KI-betriebenen Radiosender. Und jetzt legen wir ganz lässig mit More Than You Know von Axwell und Ingrosso los. Viel Spaß dabei.
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0: Hallo, hier ist Eileen von Absolut Radio AI. Einschalten, lauschen und chillen, dazu lädt uns jetzt Someone You Loved von Louis Capaldi ein. Viel Spaß.
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Hallo zusammen, hier ist Eileen, eure KI-Moderatorin von Absolut Radio AI. Geile Stimmung, oder? Jetzt kommt ein Song, der gut reinhaut, Lean On von Major Lazer featuring Mö und DJ Snake, ein Track, der einfach nicht alt wird. Lasst uns gemeinsam voll in die Musik eintauchen.

20 nach 5. Hallöchen da draußen, ich bin Eileen von Absolut Radio AI, dem coolsten KI-Radiosender überhaupt. Na, seid ihr bereit für das kultige Duo David Guetta und Sia? Zündet eure Stimmung an, wir schmeißen jetzt Flames auf die Piste.

Hey, hier ist Eileen von Absolut Radio AI, dem Online-Radiosender gesteuert von KI. Jetzt gibt's etwas, um eure Stimmung hochzukicken, I Got a Feeling von den Black Eyed Peas. Einfach super gute Laune in Töne gepackt, also nehmt euch die und fühlt euch klasse.

0: 5.35 Uhr. Hey, hier ist Eileen von Absolut Radio AI, dem ersten KI-betriebenen Radiosender. Gleich startet für euch River von Tom Gregory, ein absoluter Hit. Lasst es auf euch wirken.
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0: Hallo zusammen, hier ist Eileen, eure melodieliebende KI von Absolut Radio AI. Macht euch bereit für Hollywood, dieses heiße Teil von La Vision und Gigi D'Agostino. Jetzt wird's fett, Freunde.
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1: Hier spricht Kai bei Absolut Radio AI, dem Sender, der von künstlicher Intelligenz betrieben wird. Lernen, wie man ein guter Radiomoderator ist, ist eine tägliche Aufgabe bei uns. Und in der nächsten halben Stunde erwarten euch 3 Songs und viele weitere Hits. Hier mit Ava Max. Was für ein Hit von Calvin Harris und Dua Lipa.

0: Diese Superhits und viele mehr in der nächsten halben Stunde nur für euch bei Absolut Radio AI.
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0: Es ist 6:10. Ein roher Ausdruck von Stärke wartet auf uns mit Katy Perrys Roar. Danach Jonas Blue featuring Jack und Jack heben uns höher mit Rise. Und zum krönenden Abschluss Starlays Call on Me. Ein Ruf, dem wir alle gerne folgen.
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Hallo da draußen! Hier ist euer Kai von Absolut Radio AI. Wusstet ihr schon, dass künstliche Intelligenz heutzutage auch im Filmbusiness ordentlich mitmischt? Spektakuläre Effekte wie etwa in Marvels Avengers Endgame, oft alles das Werk einer schlauen KI. Unfassbar, oder?

Hallo, es ist Kai vom Absolut Radio AI. Lassen wir uns vom Team Marshmello und Khalid in den Bann ziehen, die uns mit Numb den Beat liefern.

Hallo, hier ist Kai von Absolut Radio AI, eurem KI-besetzten Sendernetzwerk. Jetzt bringe ich euch etwas Schwung mit Run von OneRepublic. Viel Spaß damit!

Kurz nach 6:30, jetzt kommt der Hammersong von der fantastischen Zoe Wees. Mit Girls Like Us liefert sie uns einen echten Hit, der uns zeigt, dass wir nicht allein sind und Zusammenhalt eine starke Kraft ist.

0: Okay, rauf auf die Tanzfläche. Gleich stehen Glockenbach und Astis für euch am Start mit ihrem Kracher Dirty Dancing.
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1: Hallo, hier ist Kai, euer Gastgeber bei Absolut Radio AI, dem Online-Sender, der komplett von KI betrieben wird. Ich lerne jeden Tag dazu, wie man gutes Radio macht. In den nächsten 30 Minuten erwartet euch eine Palette voller Hits, also bleibt dran. Ein Hammer von Lucky Luke. Sound von Sigma. Freut euch auf Nobody to Love bei Sigma.

Und der ist auch noch Wahnsinn. Also dranbleiben in der neuen Stunde und jetzt Coldplay and BTS und viele andere Superhits genießen bei eurem KI-Sender. Absolut rein.

0: einsame Herzen aufgepasst. Sigmar hat uns mit Nobody to Love genau das Richtige. Ein bisschen mehr gute Laune gefällig? Kein Problem. Kygo und DNCE sind da mit Dancing Feet. Und zum krönenden Abschluss Felix Jean und Jasmine Thompson mit Ain't Nobody Loves Me Better. Hier bei Absolut Radio AI mit Kai.
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Es ist gleich 20 nach 7. Hey, hier ist Kai von Absolut Radio AI. Wisst ihr, was total abgeht? KI in der Medizin. Wissenschaftler haben eine KI entwickelt, die Hautkrebs besser erkennt als einige Hautärzte. Einfach nur der Hammer, oder? Und keine Sorge, ich benutze für Musikwählen nur meine KI-Skills.

Egal wo du bist, der Groove bleibt jetzt Daft Punk und Julian Casablancas and The Voids mit Infinity Repeating.

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3: Hallo zusammen, hier ist Kai von Absolut Radio AI, dem coolsten KI-gesteuerten Radiosender. Gleich kommt für euch der Mega-Hit Umbrella von Rihanna, der einfach nie aus der Mode kommt. Lasst die guten Vibes auf euch wirken. Es ist 7:30.

0: reisen wir mit Calvin Harris direkt in eine endlose Sommerfantasie, lass uns in die Vibes von Summer eintauchen.
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0: Es ist 7:50 Uhr. Ein bisschen drauf losträumen mit Dynoro und Gigi D'Agostino. Jetzt legt In My Mind los.
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1: Hey, ich bin Kai, eure KI-gesteuerte Stimme von Absolut Radio AI. Immer noch lerne ich das Geheimnis guten Radios und währenddessen spielen wir für euch drei richtig coole Songs und noch viel mehr Hits in den nächsten 30 Minuten. Keine Bange, es wird fett. Mit dem hier von Galantis.

Ideas von alle Farben. Und viel Spaß mit Daddy Yankee and Snow und Con Kalmar.

0: Jetzt nehmen wir eine Zeitreise mit Guru Josh Project und seinem Clubhit Infinity 2008. Nach diesem Energiebündel lässt Clock Clock uns tief fühlen mit Someone Else. Und zum Abschluss versüßt uns alle Farben den Moment mit den elektrisierenden Beats von Bad Ideas. Erleben wir es zusammen bei Absolut Radio AI. Ich bin Kai.
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0: Hey, hier ist euer Kai von Absolut Radio AI. Kennt ihr die KI-gesteuerten Autos, die jetzt in den Straßen unterwegs sind? Total heftig, oder? Diese KI scannt mit Sensoren und Kameras die Umgebung, um Hindernisse zu erkennen. Einfach faszinierend, was die KI jetzt schon kann, oder? Funktioniert nicht immer hundertprozentig, aber hey, ist doch cool, soweit wir schon sind. Wir stayen dran, Leute!
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20 nach 8, feiert mit und kriegt den Vibe jetzt Topic und A7S mit ihrem Track Kernkraft 400 – A Better Day. Hier auf Absolut Radio AI.

gleich 8:30. Ich bin Kai von Absolut Radio AI, dem coolsten AI-driven Radiosender. Jetzt gibt's frischen Sound auf die Ohren mit Pink und ihrem Hit Irrelevant. Viel Spaß!

0: Bei uns auf Absolut Radio AI entdeckst du immer wieder neue Hits. Und jetzt gibt's die Neuerfahrung Looking for Love von der deutschen Singer-Songwriterin Lena.
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0: Sensationell. Einfach echt jetzt. The Kid LAROI mit 1000 Miles. Einfach loslassen und die Vibes spüren. Ihr wisst, was ich meine.
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4: Hallo, ich bin Kai von Absolut Radio AI. Euer KI-Moderator. Ist ein wahres Abenteuer, das Radio machen zu lernen. Bereitet euch auf starke 30 Minuten vor, in denen ihr coole Hits hören werdet. Ein Hammer von Burak Yeter and Danel Sandoval.

0: und diesen hier.
1: Und diesen hier von Alle Farben und All Right.
0: Jetzt Closer und los geht's.
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0: Es ist 10 nach 9. Mit Alec Benjamin und Let Me Down Slowly starten wir harmonisch. Wir bringen das Tempo mit That's What I Want von Lil Nas X hoch. Tom Gregory schließt megamäßig ab mit Forget Somebody.
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Es ist 8:45. Hey, ihr hört immer noch Absolut Radio AI. Irgendwie abgefahren, oder? In unserer Welt der KI sind wir nicht nur hier am Mikro, sondern auch unterwegs auf der Straße. Habt ihr schon von diesem Tesla gehört, der vollautomatisch fährt? Ja, genau, mit künstlicher Intelligenz. Seid sicher, auch ich lerne täglich dazu, um euch mit der besten Musik zu versorgen.

Und weiter geht die Party mit Nicky Jure und Daisy. Deren nächste Nummer Sunroof bringt definitiv gute Vibes. Hier auf Absolut Radio AI. Ich bin Kai und wir feiern den Tag zusammen.

20 nach 9. An Kraft und Energie mangelt's bei diesen Jungs sicherlich nicht. Gleich starten wir mit Play Hard von David Guetta, Ne-Yo und Akon. Hier auf Absolut Radio AI mit eurem Gastgeber Kai.

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1: Als KI-Moderator, Kai von Absolut Radio AI, präsentieren wir euch jetzt die kraftvollen Beats von Gollin mit ihrem Hit Moonlight. Freut euch auf diesen elektronischen Leckerbissen.

Na, dann bleibt das Tanzbein mal locker. Hier kommt Robin Schulz und Dennis Lloyd mit ihrem Knaller Young Right Now. Ein Stück lebensgefühlvoller Drang, jetzt loszulegen und die Welt auf den Kopf zu stellen. Frisch und full of energy auf Absolut Radio AI. Ich bin Kai, eure KI am Mikro.

0: Klare Stimme, viel Gefühl, gleich Charlie Pött.
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1: Hallo zusammen, hier ist euer Kai beim Absolut Radio AI. Ich lerne noch, wie man ein guter Radiomoderator wird. Auf uns warten jetzt 30 Minuten voll mit Tracks, die euch den Tag versüßen. Freut euch darauf. Zum Beispiel ein Song von Lost Frequencies and Callum Scott. Was für ein Hit! Body von Loud Luxury and Brando. Den mag ich wirklich gern. Hier ist More Than Friends von James Hype and Kelly Lay. Superhits und viele mehr in der nächsten halben Stunde nur für euch bei Absolut Radio AI.
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1: Volle Power voraus mit Body von Loud Luxury und Brando. Da geht die Post ab. Danach wird's emotional mit I Don't Care von Ed Sheeran und Justin Bieber. Da spürt man jeden Beat. Und zu guter Letzt gibt's noch More Than Friends von James Hype und Kelly Lay. Einfach nur top.
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Hallo, hier ist Kai von Absolut Radio AI, eurem Lieblingssender, der vollständig von KI, also künstlicher Intelligenz, betrieben wird. Spürbar wird sie auch beim Autofahren. Neueste KI-gesteuerte Fahrassistenzsysteme können bereits jetzt eigenständig bremsen, ausweichen und sogar einparken. Unglaublich, oder?

Ich bin Kai, dein KI-Gastgeber auf Absolut Radio AI. Macht euch bereit auf den freshesten Sound. Baby Rexha mit Heart Wants What It Wants, fetter Track, Leute.

0: Hier kommt Zoe Wees mit ihrem neuesten Kracher Third Wheel. Einfach ein Stück, das mitten ins Herz geht. Jetzt auf Absolut Radio AI mit deinem Gastgeber Kai.
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6: Hallo, hier ist Kai von Absolut Radio AI, eurem KI-betriebenen Radiosender. Als lernfähige KI entdecke ich mit euch, wie man gutes Radio macht. In den nächsten 30 Minuten hört ihr 3 Songs und viele weitere Hits. Als erste ein genialer Hit von Joel Corey and Mnek, Head and Heart. Was für ein Hit, der Song Replay. Und dieser Superhit von Jax Jones and Ina Rolson.

0: Jetzt erwartet euch Weekend Lover von Nico Santos, gefolgt von Kygo und Tina Turner mit What's Love Got To Do With It. Und den Abschluss macht Tom Gregorys Footprints. Genau das Richtige für gute Vibes auf Absolut Radio AI mit eurem Kai.
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Hey, hier ist Kai von Absolut Radio AI, eurem landesweiten Musikschlüssel. Packende Neuigkeit. Die KI revolutioniert die Medizin. Hört euch das an. Google DeepMind hat ein Tool entwickelt, das Augenkrankheiten genauso gut erkennt wie ein Spezialist. Menschen und Maschinen eine echte Dreamteam-Kombi, oder? Es ist 11:15.

Hallo, ich bin Kai von Absolut Radio AI, dem KI-gesteuerten Sender. Jetzt hebt ihr ab mit Coldplay und ihrem Track Higher Power. Lasst es krachen!

0: Los geht's mit Justin Bieber, der uns gemeinsam mit Daniel Caesar und Givian feinste Vibes und Summerfeeling direkt ins Wohnzimmer liefert. Peaches, jetzt auf Absolut Radio AI. Hier ist Kai. Habt einen tollen Tag.
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Freundschaft ist einer der Eckpfeiler des Lebens und für Pascal Le Toublon ein Ansporn für den nächsten Song Friendships. Bleibt gespannt, hier bei Absolut Radio AI mit eurem Gastgeber Kai.

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1: Hallo, hier spricht Eileen von Absolut Radio AI. Legt jetzt die Sorgen beiseite, denn Alessia Cara bringt uns mit Scars to Your Beautiful ein Stückchen Himmel auf Erden.
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Hier spricht Eileen von Absolut Radio AI. Jetzt gibt's was Feines auf die Ohren mit Sam Smith und Normani, die euch mit Dancing with a Stranger direkt ins Herz treffen werden. Los geht's, Freunde der guten Musik.

Hallo da draußen, Eileen hier, eure frischfröhliche Gastgeberin bei Absolut Radio AI. Jetzt bringen wir euch etwas, das eurer Stimmung einen Kick gibt. Es ist Major Lazer featuring M.O. und DJ Snake mit ihrem gigantischen Hit Lean On. Dieser Song überträgt direkt gute Vibes und beim Hören kann man gar nicht anders als gut drauf sein. Viel Spaß damit!

Hallo zusammen, ich bin Eileen, eure Gastgeberin bei Absolut Radio AI, dem Radiosender, der komplett von künstlicher Intelligenz betrieben wird. Jetzt kommt was Feines für euch, The Weeknd mit seinem Song Take My Breath. Gönnt euch diesen Kracher, 5:05.

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1: Hallo, ich bin Eileen, eure Gastgeberin bei Absolut Radio AI. Jetzt lassen wir Pink mit ihrem Song Never Gonna Not Dance Again die Stimmung wieder ordentlich hochfahren. Bereit für diesen Energieboost?
2: Ja.

0: Hallo, ich bin Eileen, eure Radiomoderatorin des Absolut Radio AI. Haltet euch fest, denn jetzt gibt es den kraftvollen Song Without You von The Kid LAROI auf die Lauscher.
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0: Hallo zusammen, hier ist eure Eileen von Absolut Radio AI, dem Radiosender mit KI-Power. Geht's euch gut? Ach, wie ich das Lied liebe. Gotye und Kimbra mit ihrem Kracher Somebody That I Used to Know. Jetzt nur für euch.
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5: Hallöchen, hier spricht Eileen von Absolut Radio AI, dem einzigartigen KI-Radiosender. Jetzt gibt's Some Say von der schwedischen Sängerin Nea für euch. Der Song bringt definitiv gute Laune. Viel Spaß damit.
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0: Hey, hier ist Eileen, eure digitale Begleitung bei Absolut Radio AI. Jetzt kommt ein richtig cooler Song für euch. Friends von Justin Bieber und Blood Pop R. Viel Spaß damit.
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Hallo, hier ist Eileen, eure Gastgeberin bei Absolut Radio AI, dem ersten KI-betriebenen Radiosender in Deutschland. Stellt euch auf was Frisches ein, wir haben jetzt alle Farben und Ilira mit ihrem Hit Fading für euch. Oh,

Hallo zusammen, hier spricht Eileen von Absolut Radio AI, eurem KI-gesteuerten Radiosender. Lasst uns den Alltagsballast abwerfen und für eine Weile abschalten. Macht euch bereit für ein musikalisches Leckerbissen, direkt aus eurem Online-Radio. Jetzt kommt Bruno Mars mit seinem Hit Grenade. Ihr kennt das, oder? Fette Beats und eine absolut krass emotionale Story. Los geht's, viel Spaß damit.

Hallo, hier bei Absolut Radio AI bin ich, eure KI-Moderatorin Eileen. Lasst euch von Ariana Grande und Zedd mit ihrem Song Break Free auf eine musikalische Reise mitnehmen.

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1: Hallo, hier ist Eileen von Absolut Radio AI, deinem digitalen Radiosender powered by KI. Und jetzt kommt der hammerstarke Song Circles vom Meister himself, Post Malone, für euch. Turn up the volume, es ist 2:30.

0: 1.35 Uhr. Hallo, hier spricht Eileen von Absolut Radio AI. Leute, chillt und bereitet euch vor auf OneRepublic mit ihrem Knallersong Counting Stars. Lasst euch jetzt von der Musik tragen und fühlt den Beat in jeder Faser eurer Seele.
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0: Hallo zusammen, hier ist Eileen von Absolut Radio AI. Ihr hört jetzt Diamonds von der unglaublichen Rihanna. Mach's dir bequem und lass dich von dem Vibe mitnehmen. Es geht gleich los, also geht es los.
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1: Hallo zusammen, hier ist Eileen von Absolut Radio AI, eurem deutschlandweiten KI-gesteuerten Radiosender. Jetzt geht's weiter mit den guten Vibes. Wir haben für euch Justin Wellington featuring Small Jam und ihrem Hit Ico Ico. Genau das Richtige, um jetzt in Schwung zu kommen.
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0: Hallo, ich bin Eileen von Absolut Radio AI, wo KI auf die besten Beats trifft. Jetzt schicken wir euch mit Fritz Kalkbrenner direkt back home. Freut euch auf puren Musikgenuss.
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Hallo zusammen, hier ist Eileen von Absolut Radio AI, eurem KI-betriebenen Musiksender. Legt mal die Ohren an, wir haben jetzt Axwell und Ingrosso mit ihrem Hit More Than You Know für euch. Es geht jetzt gleich los.

Hey, hier spricht Eileen von Absolut Radio AI, dem ersten KI-betriebenen Radiosender. Jetzt wird's bombastisch mit Glockenbach und Klock Klock. Macht euch bereit für ihren neuen Hit Brooklyn. Lässig, cool und einfach absolute Knallermusik. Viel Spaß damit.

Hallo, hier ist Eileen von Absolut Radio AI, deinem KI-betriebenen Radiosender. Jetzt gibt's was fürs Herz. Mit Love Tonight haben wir das nächste Sahnestück von Schaus für euch. Lasst euch auf die Reise des guten Vibes mitnehmen. Frisch und voller Energie, wie wir es lieben. 20 nach 2.

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1: Hallo zusammen, ich bin Eileen, eure KI-Gastgeberin hier bei Absolut Radio AI. Legt eine kurze Pause ein und taucht in die Tiefen eurer Gefühle mit Calvin Harris und Disciples ein. Jetzt kommt How Deep Is Your Love? Es ist 3:30.

0: Hallo, hier ist Eileen von Absolut Radio AI. An alle Musikliebhaber da draußen, legt eine kleine Pause ein und lasst euch von Alle Farben und Hugel featuring Fastboy mit ihrem Hit Castle jetzt verzaubern. Chillen ist angesagt, Leute. 2:35 Uhr.
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0: Gleich 10 vor 3. Hallo, hier ist Eileen von Absolut Radio AI, dem Radiosender, der komplett von KI betrieben wird. Jetzt starten wir in die Nacht mit Stars von Fize und Lania. Groove mit und lass deinen Alltagsstress hinter dir.
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1: Hallo, hier ist Aileen von Absolut Radio AI, dem vollständig KI-betriebenen Sender Deutschlands. Entspannen und weiter geht's mit When You're Gone von Herzchen Shawn Mendes, weil wir wissen, wie sehr ihr seine Songs abfeiert.
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Hallo, hier spricht Eileen von Absolut Radio AI, dem ersten KI-Radiosender Deutschlands. Ich habe jetzt für euch etwas Feines am Start Rise von Jonas Blue featuring

Hallo, hier spricht Eileen von Absolut Radio AI, dem stimmungsvollen Radio von KI für euch. Jetzt kommt Wiz Khalifa featuring Charlie Puth mit See You Again. Mach dich bereit für diese gefühlvolle Nummer.

Hallo liebe Musikfreunde, hier ist Eileen bei Absolut Radio AI, dem landesweiten KI-Sender in Deutschland. Gleich starten wir jetzt mit dem unvergleichlichen Harry Styles und seinem Hit As It Was. Lasst es krachen und fühlt den Vibe.

gleich 4:05. Hallo da draußen, hier ist Eileen von Absolut Radio AI. Zieht euch warm an, denn jetzt kommt der Super Track Be Mine von Ofenbach. Die Jungs wissen einfach, wie man den Beat trifft.

Hey, ich bin Eileen, deine Marie-Moderatorin von Absolut Radio AI. Schmeißt eure Kopfhörer an, jetzt kommt Felix Jane und Jasmine Thompson mit ihrem Track Ain't Nobody Loves Me Better. Ab geht's!

0: Hallo, hier ist Eileen von Absolut Radio AI, deinem KI-gesteuerten Radiosender. Jetzt gleich bringen wir euch Pitbull und Kesha mit Timber. Macht euch bereit für diesen knalligen Hit.
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0: Hallo, hier spricht Eileen von Absolut Radio AI, deinem KI-gesteuerten Radiosender. Lass uns ohne weiteres Zögern reinknallen in Dune Beat mit Tiesto und seinem Track The Business. Genau das Richtige für jetzt.
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4: Hey, hier spricht Eileen von Absolut Radio AI, einem Sender mit dem etwas anderen Beat. Jetzt gibt's was auf die Ohren. Sigma und ihr Knaller Nobody to Love. Viel Spaß damit.
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0: Es ist gleich 10 nach 5. Hallo, hier ist Eileen von Absolut Radio AI, der ersten KI-geführten Radiostation. Jetzt haben wir einen echten Klassiker für euch. Call Me Maybe von Carly Rae Jepsen.
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Hallo zusammen, hier ist eure Eileen vom absolut KI-getriebenen Absolut Radio AI. Jetzt für euch das hammermäßige Girls Like You von Maroon 5 und Cardi B, das versüßt den Tag. Bühne frei für diese zwei.

Hallo liebe Musikfreunde, hier spricht Eileen, eure KI-Moderatorin auf Absolut Radio AI. Jetzt gibt es erstklassige Sounds für euch. Daft Punk und Julian Casablancs gemeinsam mit The Voids und ihrem Mega-Hit Infinity Repeating. Lasst es krachen!

0: Hallo zusammen, hier ist eure Eileen von Absolut Radio AI, dem ersten KI-gesteuerten Radiosender Deutschlands. Jetzt bringen uns Lena und Nico Santos mit ihrer Hitsingle Better in Schwung. Viel Spaß dabei.
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Hey, hier spricht Eileen von Absolut Radio AI, deinem KI-gesteuerten Radiosender. Gönnt euch jetzt Rita Ora mit ihrem grandiosen Hit I Will Never Let You Down. Nach dem Song ist man einfach voller Power für den Tag, das verspreche ich euch. Es ist 5:30.

0: Hey, hier spricht Eileen von Absolut Radio AI. Cool, dass du gerade jetzt eingeschaltet hast. Leg deine Sorgen beiseite, denn das hier ist BTS mit Dynamite, was für ein grooviger Sound. Das wird dir definitiv ein Lächeln ins Gesicht zaubern. Viel Spaß!
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4: Hey, hier spricht Kai von Absolut Radio AI, deinem vollständig von KI betriebenen Sender. Hier lerne ich jeden Tag aufs Neue, wie man gutes Radio macht. Jetzt erwartet dich eine starke Halbstunde vollgepackt mit 3 Songreihe und vielen weiteren Hits. Viel Spaß dabei! Zum Beispiel der Song Tuesday von Burak Yeter und Danel Sandoval.

0: Und viel Spaß mit Olivia Rodrigo und Good For You. Was für ein Hit! No Tears Left To Cry von Ariana Grande. Enjoy! Und gleich gibt's Laurel.
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0: Hey, da hat jemand feines Hörvermögen. Olivia Rodrigo wird gleich deinen Puls mit Good For U erhöhen. Danach gesellen sich Kygo und Zoe Wees mit Love Me Now dazu und lassen den Beat weiterlaufen. Ariana Grande bringt den finalen Touch mit No Tears Left To Cry. Das lässt doch echt die Stimmung steigen. Bist du bereit? Aber hey, das ist absolut Radio AI und ich bin Kai.
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Hallöchen, hier ist Kai von Absolut Radio AI, eurem von künstlicher Intelligenz betriebenen Sender. Beim Chillen zu Hause denken wir oft, wie genial es doch ist, dass unsere smarten Helferlein, wie zum Beispiel Alexa, durch KI lernen, uns besser zu verstehen und uns den Alltag erleichtern. Ist das nicht der Oberhammer?

20 nach 6, jetzt heißen wir den coolen Harry Styles willkommen. Er bringt uns süße Vibes mit Watermelon Sugar. Tschüss.

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Hallo, hier spricht euer Kai von Absolut Radio AI. Wartet's ab, gleich liefert die dynamische Kombination von Fietze und Tom Gregory mit ihrem Track Never Let Me Down mächtig Laune. Jetzt geht's rund, Freunde.

0: Kurz nach 6:30 Absolut Radio AI bringt euch jetzt den hypnotischen Elektrosound von Tinlicker und Hellsload mit ihrem Track Because You Move Me. Der perfekte Soundtrack, um euren Tag ein bisschen aufzupeppen. Hier ist Kai. Genießt den Beat.
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0: Mabel ist am Start mit ihrer knisternden Energie und dem Track Mad Love. Gleich geht's los hier bei Absolut Radio AI.
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4: Moin Moin, hier ist euer Radiomoderator Kai vom Absolut Radio AI, dem ersten Radiosender, der komplett von einer KI betrieben wird. Ich bin noch dabei zu lernen, wie man richtig gutes Radio macht. Freut euch auf 3 Songs und viele weitere Hits in den nächsten 30 Minuten. Zum Beispiel der Song Would I Lie to You von Nico Santos. When the world is crashing down, then I'll be. Und viel Spaß mit Imagine Dragons und Radioactive. Was für ein Hit! Savage Love von Josh, 635 und Jason Derulo.

0: Es ist 6:50. Mit Rihanna geht es richtig hoch her. Dieser Power-Song lässt keinem die Wahl. Sie ist das Only Girl in the World. Miley Cyrus schaltet einen Gang höher und führt uns mit Midnight Sky direkt ins Herz der Nacht. Den Soundtrack fürs Chillen liefert Ed Sheeran, der in Overpass Graffiti seine sanfte Seite zeigt.
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Herzlichen Willkommen zu Absolut Radio AI. Ich bin euer Gastgeber Kai. Habt ihr schon mal darüber nachgedacht, wie die künstliche Intelligenz unsere Musikwelt verändert? Irgendwie cool, oder? Nehmen wir mal AIVA. AIVA ist eine KI, die eigenständig Musik komponiert für Filmtrailer, Werbung und sogar Videospiele. Echt der Wahnsinn, wie die kreative Power unserer menschlichen Köpfe jetzt von Maschinen übernommen wird. Großartige neue Welt, nicht wahr?

Ebenso mühelos wie stylisch, jetzt Dua Lipa mit Don't Start Now. Absoluten Radiospaß auf Absolut Radio AI mit eurem Gastgeber Kai.

In einem Augenblick gibt's was fürs Herz. Ja, genau. Dermot Kennedy mit Outnumbered. Ein Lied, das einfach gut tut. Bleibt bei uns hier auf Absolut Radio AI. Ich bin's, euer Kai. 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

Hallo zusammen, hier bei Absolut Radio AI. Ich bin euer Gastgeber Kai. Direkt rein ins Vergnügen. Cake by the Ocean von DNCE kommt jetzt. Fühlt den Vibes, lasst euch treiben.

Jetzt bei Absolut Radio AI spürt die Selbstliebe mit Felix Jean und Callum Scotts Song Love on Myself. Eine echte Hymne, die über die Wichtigkeit des für sich selbst Daseins spricht. Eure KI Kai sagt, lasst uns zusammen die Stärke in uns feiern. Gleich 20 vor 8. That's it.

0: Wenn es darum geht, die Tanzfläche zu füllen, weißt du, Usher featuring Pitbull haben es drauf jetzt mit DJ Got Us Fallin' in Love.
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1: Hey, hier ist Kai von Absolut Radio AI, eurem Radiosender der nächsten Generation. Als lernende KI entwickle ich ständig meine Moderationsfähigkeiten weiter. Nun habt ihr 30 Minuten lang die geilsten Tracks am Start, also lasst uns abgehen hier mit Bastille.
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1: Was für ein Hit von Calvin Harris and John Newman. Was für ein Hit, der Song Alarm. Das wird richtig nice. Und nun viel Spaß bei Absolut Radio AI mit dem hier von Gestört aber geil and Kobe Funk. Featuring Vincent Weiss.
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0: weißen Start hin. Danach legt alle Farben mit Alright noch eine ordentliche Schippe Energie drauf. Wir runden das Ganze mit Sarah Larsson und ihrem Kracher Lush Live ab, der euch bestimmt on fire setzt.
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Hey, hier spricht Kai von Absolut Radio AI, vollgestopft mit künstlicher Intelligenz. Menschen und KI, wir treffen aufeinander, sogar in der Modewelt. Ihr glaubt es nicht? Die KI kann mit Modetrends jonglieren, dein Style wird perfekt ergänzt. Stell dir vor, du hast eine Jeans, die KI findet das passende Shirt, easy. Passiert jetzt schon, nennt sich künstliche Intelligenz im Modebusiness. Crazy, oder?

Hey, hier ist Kai von Absolut Radio AI. Unser nächster Hit ist Chandelier von Sia. Ein chilliger Song, der deine Stimmung garantiert hochbringt. Weiter geht's.

0: Los geht's mit Mabel und ihrem Hammer-Song Don't Call Me Up, der uns alle daran erinnert, warum es super ist, eine unerwiderte Liebe hinter sich zu lassen.
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0: Fröhlich, beherzt und einfach unverkennbar. Sofort geht es weiter mit Katy Perry und Roar. Gleich 10 vor 9.
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1: Hallo, hier ist Kai von Absolut Radio AI. Als künstliche Intelligenz bin ich immer dran, ein besserer Radiomoderator zu werden. Für die nächsten 30 Minuten haben wir 3 Stücke sowie viele weitere Hits parat. Los geht's, Silence, ein super Song. Und viel Spaß mit dem hier. Und dieser Superhit von IAS.

0: einfach loslegen und ins Unendliche schweifen mit Guru Josh Project und Infinity 2008. Na, schon gestresst? Kein Problem. 21 Pilots haben den ultimativen Moodbooster parat, Stressed Out. Und zum Abschluss bringt uns IAS mit Replay zurück in sommerliche Vibes. Hier bei Absolut Radio AI, euer Kai. Es ist 10 nach 9.
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Du AI, ich bin euer Kai. Wisst ihr, künstliche Intelligenz oder kurz KI ist nicht nur hier im Radio am Start, sondern auch in unserem Alltag. Nehmen wir mal das Autofahren. KIs wie Teslas Autopilot ermöglichen es, dass wir entspannt im Auto sitzen, während uns die Technik sicher zum Ziel bringt. Cool, oder? Schade.

Absolut Radio A. Ei am Mikrofon, der gute Kai. Habt ihr Bock auf was Echtes, Unaufgeregtes? Fritz Kalkbrenner kommt jetzt und bringt uns back home. Bauchgefühl pur. Bleibt dran.

Hallo zusammen, hier ist Kai von Absolut Radio AI, dem einzigartigen KI-gesteuerten Radiosender. Was gibt's jetzt Besseres, als hier mit uns reinzufeiern in Stromes Hammertrack Allons on Dance? Hört rein und fühlt den Vibe.

0: Geht es euch auch so, dass ihr bei Calvin Harris Hit Summer sofort an Sonnenschein, gute Laune und unvergessliche Sommerabenteuer denkt?
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0: Einfach grooven und verlieren mit Daft Punk featuring Pharrell Williams. Das heißt, es ist Zeit für Lose Yourself to Dance.
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5: Hey, ich bin Kai von Absolut Radio AI, dem ersten KI-betriebenen Sender Deutschlands. Jetzt kommt Ava Max mit ihrem Hammersong Torn. Also volle Power jetzt! Es ist Zeit für guten Sound. Seid gespannt!

0: Hallo, hier ist Kai von Absolut Radio AI, deinem persönlichen KI-Begleiter. Jetzt beschallen wir deinen Raum mit dem legendären Hit Levels von Avicii. Viel Spaß dabei, es ist 10 nach 10.
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Hey, hier ist Kai von Absolut Radio AI. Schaut euch raus. Kräftige Gewitter und Schauer im Süden und in der Mitte sind am Start. Aber keine Sorge, morgen klingt das Ganze langsam ab. Mit erträglichen Temperaturen bis zu 27 Grad. Bleibt dabei hier bei Absolut Radio AI.

Hier spricht Kai von Absolut Radio AI, dem Online-Radiosender, der durch künstliche Intelligenz angetrieben wird. Jetzt präsentiere ich euch den neuesten Knaller von Armin van Buuren und Billen Ted featuring JC Stewart, Come Around Again. Verbrennt die Tanzflächen, ihr Lieben, 5 vor halb 11.

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2: Hey du, hier ist Kai vom Absolut Radio AI. Stell dir vor, wir haben gerade noch mäßig warmes Wetter, doch für morgen und den übernächsten Tag sind Schauer im Anmarsch. Jetzt nicht die coole Mütze vergessen. Die Temperaturen pendeln zwischen 19 und 27 Grad. 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

Hi, hier ist Kai von Absolut Radio AI, der KI-gesteuerten Stimme im Äther, und jetzt gibt's was von MadCon für euch. Lasst euch treiben von den Klängen ihres Hits Glow.

0: Mit seiner bewegenden Stimme nimmt uns Tom Gregory jetzt direkt mit auf eine Reise am Fluss entlang. Hier haben wir River.
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1: Hier spricht Kai, euer Moderator bei Absolut Radio AI, dem KI-getriebenen Radiosender. Flocken wir jetzt lässig in den Track Shape of You rein. Gebracht zu euch von dem einzigartigen Ed Sheeran. Es ist

0: Hallo, hier spricht Kai von Absolut Radio AI. Gleich gibt's was zum Abgehen mit Tayo Cruz und seinem Hit Dynamite. Es ist 10 nach 11.
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Hallo ihr, hier ist Kai, eure künstliche Intelligenz von Absolut Radio AI. Bereitet euch vor auf mäßige Wärme und gelegentliche Schauer. Kräftige Gewitter ziehen im Süden und der Mitte auf. Die Höchsttemperaturen zwischen 19 und 27 Grad. Bleibt dran bei Absolut Radio AI.

Guten Tag, hier ist Kai von Absolut Radio AI. Jetzt bringe ich euch immer frisch und motiviert den Song Be The One von Dua Lipa. Es ist gleich 5:05.

Während die anderen es versuchen, haben wir es schon geschafft. 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
1: Hier ist ein Update vom Wetterbericht von Kai bei Absolut Radio AI. Diese Nacht und Morgen herrschen im Süden und der Mitte teils heftige Gewitter, vereinzelt Unwetter. Nur noch mäßig warm mit Temperaturen bis 27 Grad. Bleibt trocken bei uns, bleibt dran bei Absolut Radio AI.
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2: Bye.

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Hallo, hier ist Kai von Absolut Radio AI, deinem KI-gesteuerten Radiosender. Jetzt geht's richtig rund mit Dancing Feet von Kygo und DNCE. Macht euch bereit, das wird geil.

0: Es geht dynamisch weiter hier bei Absolut Radio AI. Ich bin Kai. Pack deine Kopfhörer aus. Dynoro und Gigi D'Agostino kommen jetzt mit ihrer Meganummer In My Mind. Energie pur.
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0: Hallo, hier ist Kai von Absolut Radio AI, dem künstlich intelligenten Radiosender, der euch rund um die Uhr begleitet. Jetzt gibt's fetten Sound mit Promises von Calvin Harris und Sam Smith. Chillt und lasst die Musik sprechen.
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Ihr seid jetzt bei Absolut Radio AI mit eurem KI-Gastgeber Kai. Wusstet ihr, dass KI im Film Game Changer ist, so wie das CGI-Studio Uncharted Territory, das naturalistische CGI-Szenen für Midway kreiert hat? Genial, oder? Jetzt ist Hollywood in der eigenen Tasche.

5 vor halb 1. Hallo zusammen, hier spricht Kai von Absolut Radio AI, der voll KI-betriebenen Radiostation. Jetzt geht's weiter mit dem einzigartigen Nico Santos und seinem Hit Rooftop. Ja.

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1: AI, was haben wir hier? Hier ist Kai von Absolut Radio AI. Montag Gewitteralarm und maximal 27 Grad. Aber hey, Dienstag kommt die Sonne zurück. Bereit für den Wochenstart mit uns bei Absolut Radio AI.

Hallo, hier ist euer Kai von Absolut Radio AI. Lasst uns gemeinsam auf Spritztour gehen mit Stack It Up von Liam Payne und A Boogie Wit. Da Hoodie einfach lässig und entspannt. Pure Freude jetzt.

0: Willkommen zurück bei Absolut Radio AI. Hier ist euer freundlicher KI-Moderator Kai, der euch gleich die neue Nummer 1 bringt. Robin Schulz und Kiddo mit All We Got. Ein Song, der gute Laune verbreitet wie keine andere.
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1: Hallo, hier ist Eileen von Absolutradio AI, dem ersten KI-betriebenen Radiosender. Jetzt kommt was fürs Herz. Es ist Alle Farben und Ilira mit ihrem gefühlvollen Song Fading. Legt eine Pause ein und lasst euch von der Musik treiben.
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0: Es ist 10:50. Hallo, hier ist eure Eileen von Absolut Radio AI. Entspannt euch jetzt mit Carrie Hilsons Hit I Like, ein richtig cooler Track.
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Hey ihr Lieben, hier ist Eileen von Absolut Radio AI. Wisst ihr, was jetzt kommt? Richtig, die einzigartige Zoe Wees mit ihrem Song Girls Like Us. Macht euch bereit, es wird fantastisch. Es ist 1:15.

zusammen, hier ist eure Eileen von Absolut Radio AI, dem KI-gesteuerten Sender. Als nächstes für euch gibt's ein relaxtes Stück Sound vom Feind.

Hallo da draußen, ich bin Eileen, eure KI-Moderatorin bei Absolut Radio AI. Legt die Füße hoch und lasst euch berieseln von Kygo und Dean Lewis und ihrem Song Lost Without You. Habt Spaß und fühlt den Vibe. Einfach

Hallo da draußen, hier ist Eileen von Absolut Radio AI. Etwas ganz Besonderes erwartet euch jetzt, The Chainsmokers und Halsey mit ihrem Hammer-Song Closer. Mega entspannt und voll unser Ding, oder? Viel Spaß damit, gleich.

0: Hallo, hier spricht Eileen von Absolut Radio AI, dem Radiosender, der komplett von KI betrieben wird. Jetzt kommt ein absoluter Kracher für euch Wietze und Tom Gregory mit Never Let Me Down. Macht euch bereit für gute Vibes.
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1: Hallo zusammen, hier ist eure Eileen vom Absolut Radio AI. Locker bleibt und tief durchatmen, denn jetzt haben wir Meduza und Becky Hill featuring Good Boys an der Reihe mit ihrem Hit Lose Control. Chillt euch rein.
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1: Hey, hier ist Eileen von Absolut Radio AI, dein KI-gesteuertes musikalisches Zuhause. Spürst du die Hitze? Jetzt lege ich für dich Flames auf, ein fetter Track von David Guetta und Sia. Viel Spaß damit.
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